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3: Als die Revolution vor wenigen Monaten durch ganz Deutschland brauste, begann sie damit, dass sie das furchtbare System der Vergangenheit, das System des Parlamentarismus, des Pazifismus, vernichtete und zerstörte. Der Führer hat uns auch in Preußen auf unsere Plätze gestellt. Wir geloben, dass jeder mal in Preußen seine Pflicht tue. Der preußische Staatsrat ist eröffnet. Und er ist eröffnet mit dem Rufe, unser Führer Adolf Hitler.
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3: Als die Revolution vor wenigen Monaten durch ganz Deutschland brauste, begann sie damit, dass sie das furchtbare System der Vergangenheit, das System des Parlamentarismus, des Pazifismus, vernichtete und zerstörte. Der Führer hat uns auch in Preußen auf unsere Plätze gestellt. Wir geloben, dass jeder mal in Preußen seine Pflicht tue. Der preußische Staatsrat ist eröffnet. Und er ist eröffnet mit dem Rufe, unser Führer Adolf Hitler.
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3: Als die Revolution vor wenigen Monaten durch ganz Deutschland brauste, begann sie damit, dass sie das furchtbare System der Vergangenheit, das System des Parlamentarismus, des Pazifismus, vernichtete und zerstörte. Der Führer hat uns auch in Preußen auf unsere Plätze gestellt. Wir geloben, dass jedermann in Preußen seine Pflicht tue. Der preußische Staatsrat ist eröffnet. Und er ist eröffnet mit dem Rufe, unser Führer Adolf Hitler.
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